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1: Prekär, prekär.
2: Ich bin eine Möwe.
3: Ich wollte gerade sagen, also jeden Morgen schreien die Möwen.
0: Hey, die schreien aber nicht prekär, die machen...
3: Stimmt, so machen die. Hey, wie krass kannst du Möwen nachmachen?
0: Ich war in meinem früheren Leben eine Möwe. Wusstet ihr das noch gar nicht?
3: Nee. Und hast du das manchmal so, dass wenn du so unterwegs bist, Möwen denken, auch denken, du bist eine von denen?
0: Mhm.
2: Das liegt aber an der Frisur.
3: Hä?
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Shy FX zusammen mit King, La Prima. Ihr checkt nicht, aber vielleicht doch einige von euch. Shy FX, einfach einer der Goats in diesem ganzen Drum-and-Bass-Ding. Ich kam ja immer wieder mal, wenn wir den Track hier spielen, auch so ein paar ältere Sachen von ihm raus. Dieses Mal gehen wir zurück in das Jahr 1996, als er das hier gedroppt hat. Wolf. Der Drop ist so geil, Mann.

0: Das war's dann auch schon. Und dazu seht ihr dann irgendwie damals zu der Zeit, keine Ahnung, im Tivoli hier in Bremen auf der Dreamland, einfach so knapp 1000 Leute hin und her hüpfen, Digga. Auf und ab, alle gleichmäßig. Das war der Sound dafür, Digga. Dieser Sound hat Bremen mitgeprägt. Das hängt in der DNA dieser Stadt mit drin. Aber jetzt erstmal hier. Kann runterschalten. Ist ja auch erst 10 nach 6. Also, Nimino. 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Übernächst am Dienstag. Guten Tag.
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0: Sam Payne regelt das hier. Angel Eyes um 20 nach 6 bei Bremen Next. So, das Thema ist Geballer im Weltraum. Wildnis dabei und hat für uns das neue Spiel Lunar Abyss gecheckt. Aber außer Geballer im Weltraum, was geht sonst so ab? Was würdest du sagen?
1: Also die ersten 2-3 Stunden dachte ich mir nur, what the fuck, was will dieses Spiel von mir? Wir sind irgendwie gefangen und ein komischer KI-Kopf, der Aylin heißt, redet die ganze Zeit mit uns.
2: How do you like your cell, inmate?
3: What?
2: My name is Aylin. I'm here to help you settle into your new life on Luna.
1: Unser Ziel ist es, aus diesem Gefängnis wieder rauszukommen.
0: Und was müssen wir dafür machen?
1: Diese KI schickt uns in den Abyss. Das ist wie so eine sehr düstere, verlassene Untergrund-Weltraumwelt. Also viel schwarzer Stein, Kabel hängen da rum, riesige Rohre gehen da von links nach rechts, auf denen man sich bewegen muss. Nach und nach gehen wir immer tiefer in diese Welt und irgendwann finden wir sogar eine Stadt. Aber auch die ist verlassen. Hm. Man merkt aber, hier haben mal richtig viele Leute gelebt und ab da ändert sich das Spiel und wir versuchen eher zu checken, was hier eigentlich passiert ist.
0: Also so von wegen, da steckt ein bisschen mehr dahinter? Also ist das eher so ein Erkundungsspiel oder was?
1: Also vor allem ist es ein Ego-Shooter. Und sogar ein ziemlich blutiger, denn es gibt zwar keine anderen Menschen, aber viele echt eklige Monster und die zerballern wir wirklich komplett in ihre Einzelteile. Die Kämpfe sind schnell und machen unnormal Bock. Man muss rutschen, springen, ausweichen, zwischen den Waffen wechseln. Teilweise sind da wirklich hunderte Geschosse gleichzeitig auf dem Bildschirm, die da auf uns zufliegen. Also es ist sehr wild.
0: Also würdest du sagen, insgesamt ist ein geiles Spiel?
1: Ja, total. Sehr geile Atmosphäre, spannende Story, das Kämpfen macht Spaß. Es ist sowas ganz Eigenes, obwohl ich gleichzeitig extrem viel aus anderen Spielen wiedererkenne. Also da ist was von Doom mit drin, Halo, Portal, ein bisschen Dark Souls und Lunar Abyss ist ein richtiger Glücksgriff, denn es kommt von einem kleinen Team aus England und kostet sogar nur die Hälfte von so einem normalen Vollpreistitel, also 30 €.
0: Okay, dann gönnt euch. Lunar Abyss gibt's für Xbox, PlayStation 5 und für den PC.

0: At the Party von Wiz DMC.
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0: Das ist Patrick um 6:30.
2: Die ChatGPT-Firma OpenAI geht an die Börse. Beobachter hatten damit schon gerechnet. Der KI-Riese könnte eine Bewertung von bis zu $1 Billion anpeilen. Der Schulausschuss in Bremerhaven beschäftigt sich im Laufe des Tages mit Bildungsveranstaltungen an Schulen. Im Gespräch ist zum Beispiel, dass künftig auch die Bundeswehr mit einbezogen wird. Die Linke lehnt das aber ab. Und immer mehr Kinder und Jugendliche in Niedersachsen haben Interesse an der Feuerwehr. Die Zahl der Mitglieder bei Kindern und Jugendfeuerwehren liegt bei knapp 55.000. Das sind 2,5% mehr als im Jahr davor. Etwa jedes dritte Kind ist ein Mädchen. Heute gibt's wechselhaftes Wetter, dabei immer wieder mal Schauer und Gewitter möglich, zwischendurch auch richtig starke Windböen, also eher ungemütliches Wetter heute bei maximal 18 Grad.
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0: Wie war dein Tag gestern? Wie bist du in die Woche gestartet?
2: Was habe ich denn gemacht? Achso, ich war bei meiner Family zu Hause, war eigentlich ganz nice, muss ich sagen. Genau, mein Bruder ein bisschen besucht. Und so bei Opa auf der Terrasse gehockt.
0: Bisschen Achim-Vibes.
2: Genau, richtig. Achim-Vibes. Shoutout an alle Achimer.
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Billie Eilish, Therefore I Am, säuselt sie so morgens um kurz nach 6:30 ins Ohr. I'm not your friend. Auch ein bisschen creepy, ne? Ich bin nicht dein Freund. Und du denkst, what the fuck, Alter, ich hab dich gar nicht gefragt. Aber gut, jetzt wissen wir es alle. Ist okay, also sie ist nicht unser Freund. Hier geht's weiter mit Amo, Gepasse, hallo. Mein Kopf ist noch ein bisschen langsam, aber es wird noch, nach dem nächsten Kaffee jetzt hoffentlich.

0: Sich selbstständig machen ist bestimmt voll kompliziert, oder? Nee, gar nicht. Das sagt Gründungsberaterin Karin Tanger von Visionskultur Bremen.
1: Hausaufgaben, Hilfe, das kann ja auch ganz was Banales sein, ne? Rasenmäh-Service, mal neu gedacht, Altenpflege, also die meisten denken bei Gründen immer, man muss was erfinden. Muss man gar nicht. Ne? Manchmal ist es nur, man hat einen besonderen Service oder man kann irgendwas besonders gut oder man programmiert irgendeine App, aber auch Bäume beschneiden. Keine Ahnung. Schwimmkurse, es kann alles sein.
2: Ja, Karin selbst hilft jungen Menschen, ihr eigenes Business zu gründen und räumt dann oftmals auch mit Ängsten auf. Viele Leute denken zum Beispiel,

0: schwierig. Und ab 18 ist alles easy. Da geht man dann selber hin, meldet ein Gewerbe an oder einen freien Beruf. Aber auch da gibt es unglaublich gute Beratungsstellen. Zum Beispiel auch kann ich immer wieder empfehlen, wo ich die Leute auch immer hinschicke, ist die Handelskammer Bremen. Die haben da eine Gründungsberatung und die sind super. Und da kann man auch mal mit den Eltern hingehen oder auch alleine und die erklären die Schritte auch, welche Rechtsform man dann braucht und, und.
1: Okay, also zusammengefasst, ihr könnt, wenn ihr 18 seid, ohne Probleme euch jederzeit mit eurer Idee selbstständig machen, vielleicht erstmal austesten, ob das klappt. Und wer Tipps braucht, kann zur Handelskammer Bremen gehen oder zum Starthaus und natürlich auch mit Karin selbst quatschen, die ist von der Visionskultur in Bremen.

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0: Topic und Becky G mit Sorry Papi.
1: Wir haben ja gerade über Unternehmensgründung gesprochen und zu dem Thema haben wir jetzt zwei junge Gründerinnen gleich bei uns im Radio. Anna und Marla sind bei uns und die erzählen mal, wie sie sich mit Anfang 20 selbstständig gemacht haben.

0: Never Forget von Sarah Larsson und MNEK.
1: Wie viele Leute kennt ihr, die ihr eigenes Business haben? Und wie viele kennt ihr, die das schon mit Anfang 20 gegründet haben?
0: Ja, nicht so viele, ne? Aber bei uns ist jetzt Anna, die ist 23. Guten Morgen.
2: Guten Morgen.
0: Na, alles gut?
2: Ja, ich freue mich, hier zu sein.
0: Geil, schön, dass du da bist. Du hast eine spannende Geschichte zu erzählen. Erzähl vielleicht erstmal, womit hast du dich selbstständig gemacht? Was ist dein Business?
2: Ich habe vor etwa anderthalb Jahren ein Food-Startup gegründet, was jetzt immer noch läuft. Und hauptsächlich bin ich jetzt im Vertriebsbereich für andere Unternehmen tätig, mache also beides und habe mich damit Vollzeit selbstständig gemacht.
0: Das heißt also, erstmal ging es um deine eigene Idee, dann hast du Erfahrungen gesammelt und denkst jetzt, die Erfahrung teilst du auch noch?
2: Genau, ich würde sagen, so ein eigenes Business, das ist ein sehr hartes Selbstporträt von sich selbst. Du siehst ganz klar deine Stärken und deine Schwächen. Und in dem Fall waren die Schwächen das, was mich am meisten gestört haben. Nämlich, dass ich gar nicht wusste, okay, wie kriege ich meine Produkte jetzt überhaupt an Kunden ran?
1: Ah, und dann hast du gesagt, okay, und das machst du zu deiner Stärke und hilfst jetzt anderen Leuten dabei.
2: Ja, richtig.
1: Und wie bist du auf die ursprüngliche Idee mit einem Food-Business gekommen? Also war das einfach random, weil du sagst, ich esse gerne Essen? Oder wie kommt man auf, wie kommt man auf Food-Business?
2: Das Ganze war aus meinem eigenen Bedarf heraus tatsächlich. Ich habe herzhafte Snacks gegründet. Das sind Umami Bites. Die gibt es jetzt auch im Handel. Und die habe ich gegründet, weil ich gerne wandern gehe und gern unterwegs bin. Und es hat mich gestört, dass es nichts Herzhaftes gibt im Snackregal, was vernünftige Nährwerte hat.
1: Ach so, immer so Schokoriegel, die gibt's schon?
0: Oder
1: so?
0: Nüsse mit oder Rosinen Nüsse? Und so der übliche Scheiß halt einfach.
2: Genau, der Markt ist da ziemlich durch, also übersichtlich würde ich sagen. Ja. Es gibt süße Riegel, es gibt Proteinriegel und es gibt Schokoriegel und es gibt Studentenfutter. So eine Alternative, die ich auch mal mitnehmen konnte, die gab es nicht. Und deswegen dachte ich mir, okay, ich habe eine Idee, ich habe ein Rezept, ich habe Lebensmitteltechnologen, mit denen ich es machen kann.
0: Okay, krass. Also haben wir jetzt einmal abgegrast sozusagen, was bei dir alles drinsteckt. Und gleich sprechen wir mal darüber, wie das Bürokratische für dich lief mit diesen ganzen Anträgen und dem Kram, ob das easy war oder ob dir das eher so Kopfzerbrechen bereitet hat. Kurz ein Track und dann hören wir weiter.

0: Anna hat sich mit Anfang 20 selbstständig gemacht. Erst mit so herzhaften Riegeln, zum Beispiel fürs Wandern, weil sie abgefuckt war, dass sie selber, wenn sie wandern gegangen ist, immer nur so süßen Kram bekommen hat. Da musste man was ändern. Naja, und dann sind daraus noch weitere Ideen entstanden, nämlich, wenn mich Dinge abfucken irgendwie, wie kriege ich mein Business aufgebaut und so weiter, dann mache ich daraus der Not eine Tugend und fange an, die Probleme, die ich hatte, anderen mit an die Hand zu geben und die Lösungen dazu bereitzustellen. So.
1: Ja, also voll im Business drin. Anna, gab es auch Probleme, die du lösen musstest so am Anfang? Startkapital zum Beispiel, woher kommt die Kohle? Ich meine, du kannst ja nicht einen Riegel selber backen zu Hause und den dann verkaufen.
2: Ja, tatsächlich war das Kapital am Anfang ein sehr großes Thema und eine Bedingung. Ich habe gesagt, ich mache das nur, wenn ich sicherstelle, dass ich am Anfang zumindest einen kleinen Kapitalspielraum habe. Und den habe ich bekommen, damit ich einen großen Dank aussprechen an das Starthaus Bremen, beziehungsweise die Bremer Aufbaubank Bremen. Die hat mich da sehr unterstützt durch den Accelerator.
0: Da sind wir schon bei einem richtig guten Punkt, weil ich höre den Namen auch öfter und die helfen, glaube ich, tatsächlich auch bei so Antragstellungen, ne, und machen so ein bisschen Beratung auch.
2: Richtig, das war ein einjähriges Programm, aufgeteilt auf mehrere Meilensteine. Ich bin mit einer relativ ausgereiften Idee dahin gekommen und am Ende hatte ich tatsächlich einen Businessplan fertig geschrieben mit Finanzierungsmöglichkeiten und einmal dem ganzen wirtschaftlichen Teil, den ich durchgerechnet haben muss, um mein Unternehmen am Laufen zu halten.
1: Okay, da frage ich mich jetzt direkt, wenn jetzt andere Leute sich fragen, hey, kann ich mich auch selbstständig machen? Würdest du sagen, man muss schon irgendwie auch so ein bisschen Ahnung von Wirtschaft haben oder kann sich jeder quasi selbstständig machen? Wie würdest du das sagen? Also muss man, du klingst jetzt auf jeden Fall so ein bisschen schon wie ein Pro.
0: Voll, ne? Pro, Digga, nicht, ne? Ein bisschen.
1: Mit Finanzierungsplan so und so, aber wenn ich jetzt selber jetzt zuhöre, gerade als junger Mensch und denke so, ey, ich will irgendwie, was weiß ich, einen Hundefärbesalon aufmachen oder so, oder einen Hundefriseursalon oder whatever. Kann das jeder machen oder würdest du sagen, ey, man muss sich schon ein bisschen auskennen?
2: Ich würde tatsächlich relativ stumpf sagen, es gibt zwei Möglichkeiten, die du hast, wenn du keine wirtschaftlichen Grundlagen hast. Das erste ist Geld, um dir Hilfe zu holen. Und das zweite ist den Mut, sich Hilfe zu holen, auch wenn du kein Geld hast, und dir ein Netzwerk aufzubauen, um dann zu wissen, wo die richtigen Ansprechpartner sind.
0: Und die richtigen Ansprechpartner haben wir gerade schon gehört, unter anderem eben das Starthaus. Da kriegst du Hilfe.
2: Das ist das Starthaus und genauer ist es das Foodland Bremen. Das wird auch staatlich unterstützt und hilft Unternehmen aus dem Food-Bereich dabei zu gründen und sich selbstständig.
1: Okay. Und würdest du das abschließend sagen, das ist auch dein Werdegang, wird für immer so sein, dass du selbstständig bist? Was hast du für Ziele? Dass das eine große Marke wird quasi deutschlandweit?
2: Wir sind jetzt gerade kurz davor, eine GmbH zu gründen. Ich strebe also durchaus eine Vollzeit-Selbstständigkeit an. Das funktioniert aber auch nur, weil ich da Vollzeit die letzten 2 Jahre investiert habe. Als nebenberufliche Selbstständigkeit ist das gerade für den Anfang auch für sehr viele denkbar und auf jeden Fall die sicherere Variante. So ehrlich möchte ich auch sein.
1: Also okay. Neben dem Job das erstmal anzufangen, ne?
2: Genau, neben dem Job. Also tatsächlich dieser klassische Weg von 4-Stunden-Business. Ich probiere mal was aus, ich hole mir vielleicht Hilfe, baue mir ein kleines Netzwerk auf, habe aber nebenbei noch ein sicheres Fallnetz. Nice.

Michelle und Solto mit Jamaican. Um 7.22 Uhr hier bei Bremen Next. So, bei dem nächsten Track müssen wir vielleicht als Intro sowas sagen wie I don't know who needs to hear this right now. So macht man doch immer, bevor so wholesome irgendwelche Dinge gesagt werden. Also ja, es wird wholesome. Kitschkrieg zusammen mit Blumgarten und Shirin David. Digga, was ist das für eine Combo auch? Kitschkrieg bringt einfach Artists zusammen, so wo man im Leben nicht, oder ich zumindest im Leben nicht gedacht hätte, dass das irgendwie zusammenpasst. Aber es passt. Das ist gut genug. I don't know who needs to hear this right now. Aber der ist für euch.

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0: Schöner Four to the Floor Banger hier um 7.30 Uhr. Das hier ist All That Ass.
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0: Das mache ich um 7.30 Uhr heute mal selber. Die Polizei hat im vergangenen Jahr mehr politisch motivierte Straftaten festgestellt. Insgesamt waren es knapp 86.000, das sind 1.600 mehr als im Jahr davor und ist ein neuer Höchststand. Die Zahlen werden nachher in Berlin vorgestellt. Die weltweiten Ausgaben für Atomwaffen sind auf einen Rekordwert gestiegen. Das steht in einem Bericht der internationalen Kampagne zur Abschaffung von Atomwaffen. Demnach wurden fast 103 Milliarden Euro ausgegeben. Das sind rund 19% mehr als 2024. Die ChatGPT-Firma OpenAI geht an die Börse. Beobachter hatten damit schon gerechnet. Der KI-Riese könnte eine Bewertung von bis zu einer Billion Dollar anpeilen. Und jetzt zum Wetter, das weiß ich nicht, aber Patrick ist wieder da, der kann das sagen, oder? Hast du das Wetter, Brudi?
2: Ja, ziemlich wechselhaft heute, Sonne und Wolken im Mix, immer mal wieder ein Regenschauer, Gewitter ist auch mit drin und auch ziemlich heftiger Wind, kann uns ab und zu mal um die Ohren wehen, maximal 18 Grad.
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0: Läuft doch, Alter.
2: Würde ich sagen, hast du gut gemacht.
0: Dankeschön, du auch.
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Capo mit Run, Run, Run. Um 7.36 Uhr hier bei Next. Zählt das schon als Throwback? Weiß gar nicht, wie alt ist der Track? Von wann ist der? Mal kurz checken hier. War auf jeden Fall eine wilde Zeit als Capo hier die ganze Zeit auch bei Next. Die erinnert mich immer an so eine Ära sozusagen. Mal gucken, wann war das hier? Ja, 2019, Digga. Okay, also das zählt in meinem Buch auf jeden Fall als Throwback. Weiter geht's mit A7S, David Guetta und Wizkid. Das hier ist Leiter.

0: Dreieck auf einem anderen Planet.
1: Richtiger Film einfach. Onkel und Neffe aus Bremerhaven wollen eine Sprengstoffweste basteln, um sich entweder in einem Krankenhaus, einer Synagoge oder auf einer öffentlichen Veranstaltung in die Luft zu sprengen.
2: Ja, die beiden wurden gestern vom Landgericht Bremen verurteilt. Bianco?
3: Ja, der Onkel muss jetzt für 8,5 Jahre ins Gefängnis. Sein Neffe wurde direkt vom Gericht in die Psychiatrie gebracht.
1: Okay, warum fallen die Urteile so unterschiedlich aus?
3: Naja, beim Onkel geht das Gericht von einem ideologischen Motiv aus. Also er selber ist zum Islam konvertiert und hat sich viel mit dem IS beschäftigt. Wie so ein richtiger Moslem hat er jetzt aber nicht gelebt, ehrlich gesagt.
2: Wie meinst du das?
3: Zum Beispiel hat er auch harte Drogen wie Fentanyl geballert. Beten war für ihn auch kein Thema. Und sein Neffe, der Vincent, ist autistisch. Der hat Depressionen auch noch und er hat Zwangsgedanken. Und sein Onkel war quasi so seine einzige Bezugsperson und sowas wie sein großer Bruder.
2: Und der Onkel hat das dann ausgenutzt?
3: Volle Kanne. Und der hat ihm schon mit so gerade mal 13 Jahren irgendwie so Enthauptungsvideos vom IS gezeigt. Der Vincent, der Neffe, gilt aber als schuldunfähig. Aber er gilt trotzdem als gefährlich, das sagt zumindest Jan Stegemann vom Landgericht Bremen.
4: Ja, die Kammer ist davon überzeugt, dass der Jüngere der Angeklagten aufgrund seiner psychischen Erkrankung aktuell noch sehr gefährlich ist. Er hat schwere Zwangsstörungen entwickelt und unter anderem eben auch die Absicht schon mehrmals gehabt, andere Menschen zu töten. Die Unterbringung des Angeklagten ist unbefristet. Das heißt, es ist auch nicht davon auszugehen, dass er in Kürze entlassen wird.
3: Und das kann sogar heißen, dass er lebenslang in der Psychiatrie sitzen wird.
1: Okay, und die hatten relativ konkrete Pläne halt auch schon, was sie machen wollten, ne?
3: Ja, die wollten eine Sprengstoffweste bauen, mit der Neffe sich in die Luft sprengen sollte. Die Anleitung dazu hatten sie online von so einem IS-nahen Telegram-Chat und den beiden ist das Geld aber ausgegangen und die hatten nicht rechtzeitig alle Materialien zusammen. Und der Onkel, Felix B., dem ging es hauptsächlich um den Terroranschlag an sich, dem Neffen aber eher um diese Tötungsfantasien.
2: Krass, und wie sind die beiden überhaupt aufgeflogen?
3: Durch den Neffen tatsächlich, der war in so einer Instagram-Chatgruppe die Pedo-Hunters, also die Gruppe haben irgendwie pädophile Menschen angelockt, um die dann irgendwie zu verletzen und so ist die Polizei auf ihn aufmerksam geworden und als sie dann sein Handy durchsucht haben, haben die diese Anschlagspläne gefunden von ihm und seinem Onkel.

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0: The Kid Leroy. Ja, was?
1: Kennt ihr die Live-Version von dem Song? Sorry, dass ich dran gecrashed bin.
2: Nee.
1: Es gibt einmal so eine Live-Version, wo Kid Leroy und Justin Bieber das singen und Kid Leroy singt halt das Ding so und ist auf der Bühne und Justin Bieber ist nicht auf der Bühne. Und dann kommt, so Kid Leroy singt so okay. Und Justin Bieber kommt dann irgendwann so die Seitentreppe hoch. Man denkt so, der Typ hat irgendwie gerade irgendwie was geraucht oder was getrunken und singt so in so einem, vergisst den Text auch, aber singt so heftig und nimmt Kid Leroy so auseinander. Und da sieht man so, finde ich, so ein bisschen, dass die beiden gesangstechnisch auf jeden Fall in einer anderen Liga spielen.
2: Voll.
1: Also Justin Bieber ist wirklich, egal was man von dem hält, von der Mucke hält, der ist einfach fucking guter Musiker, Alter.
0: Alle,
1: der ist richtig gut.
0: Alle mögen The Kid Leroy, aber alle mögen Justin Bieber lieber. Mic drop. Nee, der war schwach.

0: James Hype, Serotonin.
1: Stell mal vor, anstatt hitzefrei kriegst du als Schüler bärenfrei.
0: Wie bärenfrei?
1: Ja, überleg mal, was könnte bärenfrei sein?
0: Da rennt ein Bär in der Schule rum.
1: Nicht in der Schule, aber in der Stadt und mehrere.
0: What?
1: Ja, in Japan ist das jetzt am Montag in der Stadt Utsunomiya, ist nördlich von Tokio, so eine Großstadt, 500.000 Einwohner. Da ist das so gewesen, dass die Behörden halt mehrere Bärensichtungen bekamen und deswegen gesagt haben, alles klar, dann sind die Schulen jetzt dicht, weil so ein Kind ist ja auch ein kleiner Snack für einen Bär.
0: Das geht schnell, ne?
1: Das geht schnell, ist das Kind weg. Deswegen alle Kinder zu Hause geblieben, Jäger und Polizisten waren unterwegs. Sicher, sicher.

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1: Casa Azul und Tequila in Session, like

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0: YC mit Cut It. So, Geballer im Weltraum, Bock drauf? Milton ist schon dabei und hat für uns das neue Spiel Lunar Abyss gecheckt. Aber außer Geballer im Weltraum geht noch mehr, ne? Das Spiel ist crazy, oder?
1: Also die ersten 2-3 Stunden dachte ich mir nur, what the fuck, was will dieses Spiel von mir? Wir sind irgendwie gefangen und ein komischer KI-Kopf, der Aylin heißt, redet die ganze Zeit mit uns.
2: How do you like your cell inmate?
3: What? My name is Aylin. I'm here to help you settle into your new life on Luna.
1: Unser Ziel ist es, aus diesem Gefängnis wieder rauszukommen.
0: Okay, und was müssen wir jetzt dafür machen?
1: Diese KI schickt uns in den Abyss. Das ist wie so eine sehr düstere, verlassene Untergrund-Weltraumwelt. Also viel schwarzer Stein, Kabel hängen da rum, riesige Rohre gehen da von links nach rechts, auf denen man sich bewegen muss. Nach und nach gehen wir immer tiefer in diese Welt und irgendwann finden wir sogar eine Stadt. Aber auch die ist verlassen. Man merkt aber, hier haben mal richtig viele Leute gelebt und ab da ändert sich das Spiel und wir versuchen eher zu checken, was hier eigentlich passiert ist.
0: Also von wegen, da steckt mehr dahinter, so erkundungsspielmäßig, ne?
1: Also vor allem ist es ein Ego-Shooter. Und sogar ein ziemlich blutiger, denn es gibt zwar keine anderen Menschen, aber viele echt eklige Monster und die zerballern wir wirklich komplett in ihre Einzelteile. Die Kämpfe sind schnell und machen unnormal Bock. Man muss rutschen, springen, ausweichen, zwischen den Waffen wechseln. 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

0: Soleil Bleu von Bleu Soleil. Das ist auch so genius einfach, Alter.
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0: Das hat Patrick um 8:30.
2: Die Polizei hat im vergangenen Jahr mehr politisch motivierte Straftaten festgestellt. Insgesamt waren es knapp 86.000. Das sind 1.600 mehr als im Jahr davor. Das ist ein neuer Höchststand. Die Zahlen werden nachher dann in Berlin vorgestellt. Die weltweiten Ausgaben für Atomwaffen sind auf einen Rekordwert gestiegen. Das steht in einem Bericht der internationalen Kampagne zur Abschaffung von Atomwaffen. Demnach wurden fast 103 Milliarden Euro ausgegeben. Das sind rund 19% mehr als 2024. Die ChatGPT-Firma OpenAI geht an die Börse. Beobachter hatten damit schon gerechnet. Der KI-Riese könnte eine Bewertung von bis zu $1 Billion anpeilen. Das Wetter heute ziemlich wechselhaft, immer mal wieder Regenschauer, ziemlich starker Wind. Zwischendurch kann es aber auch noch Sonne geben. Maximal haben wir 18 Grad.
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0: Das ist einfach richtig dreckig. Guckst du raus, denkst direkt schon wieder, scheiße, was soll das?
2: Mhm. Ist so, und dann kommt die Sonne durch und denkt man sich, ach, korrekt, doch wieder ganz nett hier.
0: Und dann denkt man sich wahrscheinlich,
2: ach, scheiße.
0: Ja, und dann
2: wieder, ach, oh, und ja.
0: Und was dann?
2: Ja, dann weiß ich auch nicht.
0: Und dann denkt man sich, scheiße, ich muss die Fenster mal wieder putzen.
2: Ja, deswegen, wenn es regnet, ist eigentlich ganz gut, weil dann fällt das nicht so auf.
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1: Ich glaube ehrlich gesagt, dass Future und Tyler an sich nicht so viel mit Fußball zu tun haben. Also rein so vom sportlichen Interesse her. Schätze ich einfach nur, ne? Ich kann das nicht belegen, wie gesagt, einfach nur so ein Bauchgefühl. Aber dass sie natürlich trotzdem auf dem FIFA-Soundtrack auftauchen müssen, Digga, ist doch klar, Digga. FIFA, eine der größten Marken, die es gibt in diesem. Also einfach, egal ob man Fußballfan ist oder nicht, jeder weiß damit was anzufangen, Digga. Die Spiele, Future, einer der größten Musiker, den wir in unserer Zeit haben. Tyler noch dazu, die in den letzten Jahren so komplett durchgestartet ist. Digga, kommt zusammen, was zusammengehören muss sozusagen, wenn man richtig dick Kohle machen will. Das ist das Ding hier. 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

0: Was für Bremen ist tot? Bremen ist Platz 1, Alter.
1: Ja, zumindest auf einem aktuellen Ranking von den erfolgreichsten selbstständigen Unternehmen.
2: So nämlich. Wir haben über 2200 Einzelunternehmen und mit 333 Läden die meisten unabhängigen Restaurants. Auch irgendwie voll süß, 333, einfach Angel Number. Toll.
0: Was ist Angel Number?
1: Angel Number ist, wenn es 333... Wenn,
2: ja, 111, 222, 333.
0: Okay, okay.
2: Egal.
0: So, und ja, also wer sagt das jetzt mit diesen Zahlen?
2: Die Zahlen kommen vom Finanzdienstleister SumUp.
1: Okay, und die ganzen Läden, also es geht darum, dass Bremen sozusagen weit vorne ist mit so einzelnen Läden, die so selbstständig geführt werden und sowas?
2: Ja, genau.
1: Und die sind wahrscheinlich safe alle im Viertel.
0: Klar, oder?
2: Natürlich, natürlich.
1: Ja. Nee, und ehrlich jetzt?
2: Ja, also es wird auf jeden Fall sogar extra im Ranking so vermerkt.
1: Ah.
2: Und Bremen ist besonders attraktiv für Cafés und auch für umweltbewusste Unternehmen. Hier gibt es nämlich 10 Unverpacktläden, wusste ich auch nicht.
1: Krass, ich hätte sowieso auch gedacht, dass das eher so alles so Großstadt, also Großstadt, Hamburg, Berlin-Vibes irgendwie ist mit diesen Läden.
2: Die sind tatsächlich auch auf Platz 2 und 3. Hamburg glänzt hauptsächlich mit so Schönheitssalons und Gastro-Hotspots und in Berlin gibt es die meisten Yoga-Studios.
0: Das passt ja auch, Schönheitssalons aus Hamburg, natürlich, Alter. Ja, und Yoga und sowas in Berlin, ey. Safe.

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0: Richtig schöner Song, ne? Rudy Mantle mit Love You More.
1: Ja, ist doch romantisch, oder? Mensch.
0: Ich auch.
1: Schön Frühlingsgefühle.
0: Findest du?
1: Geht so, ehrlich gesagt, bei dem Wetter nicht so richtig.
2: Vor allen Dingen ist ja auch gar kein Frühling mehr. Das ist ja der Witz. Oder ist nicht schon Sommer?
1: Wie ist es denn nochmal? Mit meteorologisch doch
2: warte
1: erst ab dem
2: kurz.
1: 22. oder nicht?
2: Ab wann ist Sommer?
1: Sommer?
2: Gut, dass wir das Internet haben, sonst könnte ich gar nichts.
1: Gar nichts.
2: Ach, Sommerzeit doch nicht, Mann. Sommer, ab wann ist Sommer? Sonntag, 21. Juni.
1: Ah.
2: Also was, ist doch noch nicht Sommer.
0: Und was jetzt mit diesem kalendarisch und meteorologisch?
1: Ich glaube, kalendarisch ist ab 1. Juni, oder? Kalendarischer Sommer.
2: 21.
1: Auch 21.
2: Warte, ich gebe mal meteorologischer
0: ihr
2: Sommer.
0: Merkt schon,
1: meteorologisch ist
2: ab 1. Juni.
1: So.
0: Einfach ja. Profis am Werk hier.
2: Klar.
0: Und stellt man jetzt im Sommer die Uhren nochmal vor?
2: Sunny, sei einfach leise. Danke.
0: Sag doch mal kurz. Nee.
1: Vor.
0: Ja?
1: Ja.
0: Sicher?
1: Ganz sicher.
0: Gut, haben wir es geklärt. Ja. Öffentlich-rechtlicher Bildungsauftrag erfüllt um 9 Uhr.

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Ey, Craze und Good Boys mit Believe um 20 nach 9 über Bremen Next. So, Summer Jam wahrscheinlich einer der technisch mit besten Schreiber, Writer, Texter, Rapper, wie auch immer, hier in Deutschland. Billa Joe natürlich auch so als einer seiner Zöglinge, die er so mit nach vorne gepusht hat und so weiter. Deswegen ist natürlich klar, man kann den Song, der jetzt kommt, Kilimanjaro, einfach so weghören und sagen, ja, okay, ist ein stabiler Dance-Track irgendwie, wo man sich zu bewegen kann im Club und so weiter. Man kann aber auch auf die Ebene gehen, dass man so ein bisschen auf die Doppeldeutigkeiten im Text achtet. Muss nicht, ich sag nur so halt, ne? Kilimanjaro, was ist das? Okay, kann man besteigen? Was kann man noch besteigen? Ihr checkt die Doppeldeutigkeit. Also steig auf, Kilimanjaro.

0: Tame Impala, Jenny, der Dracula Remix.
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0: Das ist Patrick um 9:30.
2: Die Polizei hat im vergangenen Jahr mehr politisch motivierte Straftaten festgestellt. Insgesamt waren es knapp 86.000. Das sind 1.600 mehr als im Jahr davor, also ein neuer Höchststand. Die Zahlen werden gleich in Berlin vorgestellt. Nach dem großen Stromausfall in Reutlingen verdichten sich die Hinweise auf eine mögliche Brandstiftung. Ermittler konnten einen möglichen Brandbeschleuniger sichern. Der Staatsschutz und das Antiterrorzentrum beim LKA ermitteln. Und die Menschen in Erfurt, Augsburg und Düsseldorf sind unter den deutschen Großstädtern am glücklichsten. Das steht im sogenannten Glücksatlas. Bremen landet im unteren Mittelfeld. Auf den letzten Platz 40 kommt Rostock. Das Wetter trägt nicht unbedingt zum Glück bei heute, muss ich sagen, aber es ist okay. Also zwischendurch kommt auch mal die Sonne raus, aber es gibt halt auch viel Wind und Regen zwischendrin. Maximal haben wir 18 Grad.
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0: Meinst du, es liegt an der Stadt, dass die Menschen unglücklich sind, oder ist es einfach so, dass die Menschen eh unglücklich sind, egal wo sie leben? Und wenn die jetzt von Rostock nach Erfurt ziehen würden, dann wären sie da immer noch unglücklich.
2: Das hat schon noch was, glaube ich, mit der Stadt zu tun. Könnte ich mir vorstellen. So ein bisschen so, was sind so Freizeitangebote, wie schön ist es da, gibt es da Parks, gibt es da irgendwie coole Cafés, kann man Dinge machen, sowas. Glaube ich schon.
0: Und ich denke mir so, die Stadt kann so schön sein, wie sie will, wenn ich broke bin und nicht dran teilnehmen kann, mich in
2: dann
0: Cafés...
2: Dann ist das nicht, aber dann, weißt genau, du, ja, dann muss es aber viele Leute geben, die halt nicht broke sind. Also vielleicht auch so, was kann ich hier verdienen, so, wie günstig sind die Mieten, so. Ich glaube, das kommt alles zusammen. Okay. Also Düsseldorf ist ja mit unter den ersten Plätzen.
0: Die haben viel Kohle da, ne?
2: Düsseldorf klingt für mich immer so von der Kohle her. Gut, ich war einmal in Düsseldorf. Ich finde es da nicht so richtig schön, muss ich aber sagen. Also vielleicht haben die Leute Kohle, aber schön ist es in Düsseldorf, finde ich nicht.
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0: Baby Bash und Frankie J mit Sugar Sugar.
1: Für New York ist es das Sportevent überhaupt. Zum ersten Mal seit Jahrzehnten stehen die New York Knicks im Finale der NBA und gestern war das Heimspiel im Madison Square Garden in New York.
0: Und Yusuf aus dem Next Team ist extra nach New York geflogen.
2: Die ganze Stadt schläft eigentlich nie, aber heute war jeder beschäftigt, dieses Spiel zu gucken. Die ganzen Straßen waren abgesperrt, weil Leute auf den Straßen vor irgendwelchen Bars standen und das Spiel geguckt haben. Die ganze Stadt ist voll mit Fans. Die ganze Stadt trägt Knicks Merch, Donald Trump und Jay-Z und keine Ahnung was. Die sind gerade so 10 Minuten von mir entfernt einfach. Wir laufen jetzt zu diesem Square Garden, gucken, ob wir die noch sehen, aber es ist auf jeden Fall crazy, was diese Stadt einfach mit sich bringt für die Fans und die Leute, die diese Mannschaften supporten, Alter.
1: Also der Vibe muss auf jeden Fall richtig krass gewesen sein in der Stadt. Yusuf hat leider kein Glück gebracht, muss man sagen. Es gab nämlich eine schöne Heimniederlage gegen die San Antonio Spurs gestern. Damit sind die Knicks in der Best-of-Seven-Serie jetzt nur noch 2-1 vorne.
0: Und noch jemand, der kein Glück gebracht hat, war übrigens auch hier Trump, ne? Der war nämlich auch beim Spiel. Und das Ding ist, er wurde vorm Anpfiff richtig heftig ausgebuht. Also könnte er jetzt zumindest im Nachhinein noch behaupten, er hat die Fans alle zusammengebracht und vereint.

0: Hat einer von euch dieses RuPaul's Drag Race mal gesehen? Kennt ihr das? Mir hört keiner zu. Hallo? Hallo?
1: Ach so.
0: Hallo?
1: Was wolltest du?
0: Hast du RuPaul's Drag Race gesehen, Digga?
1: Ich hab keine Ahnung, wovon
0: hast
1: du redest.
0: Hast du nicht gesehen. Bianca, hast du das gesehen?
2: Ich kenne das, aber ich hab's nicht gesehen.
1: Wie heißt das? Drag Race?
2: RuPaul's Drag Race.
0: Drag Race.
1: Was ist das? Ja, ist das ein Film?
0: Ja, nee, das ist eine Serie. Das Ding ist, dieses hier, Sashay, Doche, was sie hier sagt, ist angelehnt an diese Serie, weil da competen halt verschiedene so Drags gegeneinander, ne? Weißt du, halt, Typen, die sich als Frauen verkleiden.
1: Aha.
0: Sowas. Und wer hat die krassesten Kostüme, wer tanzt am krassesten, wer hat die heftigste Attitude und so weiter.
2: Make-up und so weiter.
0: Wirklich,
2: alles,
0: das ist super witzig gemacht, Digga. Und am Ende ist halt immer so, ist so wie Germany's Next Topmodel-mäßig halt, ne? So Auswahlverfahren. Und am Ende ist halt entweder sagt RuPaul dann, die selbst so eine Drag-Queen ist, sagt er entweder Sashay, you stay, also du darfst bleiben, oder Sashay, away.
2: So ein bisschen wie Catchphrase, ich habe heute leider kein Foto für dich.
0: Genau mäßig, genau das richtig. Und das, und daran ist das hier angelehnt mit diesem, ne, Sashay, Doche in dem Song. Patrick, komplett lost.
2: Ich finde es voll geil, aber man checkt auch, wenn man sich das Musikvideo zu Lady Gaga und Doche anguckt. Da haben die auch nämlich, es ist halt wirklich, es ist total an diese Ballroom-Szene angelehnt. Ich finde es ganz, ganz toll.
0: Okay, das ist doch super. Siehst du, finden wir ganz toll. Dann,
1: ich finde euch auch toll.
0: Ich finde dich toll.
1: Danke.
0: Ich finde euch beide toll. Was sage ich denn hier?
2: Danke.
0: Mich finde ich auch toll.
1: Super.
0: Guter Macker, Digga.
1: Ich dich nicht.
0: Gott sei Dank bin ich da.
2: Vielleicht.
0: Okay, tschüss.
2: Tschüss.

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0: Parfüm hier bei Nix.
1: Wir sind
0: Bremen Nix. Und ich liebe alles daran, dass Yannick einfach jetzt die Essensreste von irgendeiner Tagung hier isst.
2: Ich weiß nicht, ob das so smart ist, dass wir es jetzt
0: geklaut.
2: Sagen.
0: Ja doch, das ist richtig lustig.
2: Aber es ist, ich habe ja Lebensmittel gerettet.
0: Und zwar sind wir von Next ja mit im Haus sozusagen mit ganz vielen anderen Redaktionen. Bremen 1, Bremen 2, bla bla bla, nehmen sie alle. Und hier finden aber auch so Tagungen statt mit irgendwelchen anderen wichtigen
2: und so.
0: Menschen und so weiter. Und die hatten so ein Buffet aufgebaut und die sind gerade alle in dem Raum und man hört die auch so klatschen und so wichtige Dinge besprechen. Und draußen war dieses Buffet.
2: Die Reste des Buffets. Und also es war schon alles weg eigentlich.
0: Und Yannick und unser Techniker sind so, komm, lass mal auch essen. Und dann haben die sich das geholt. Essen das jetzt, ist richtig gut. Weil
2: ja, super essen und...
0: Es wird nicht verschwendet.
2: Genau.
0: So, und was sie nicht wissen, kann und sie nicht heiß machen. Und ihr habt mir noch einen Kaffee von da auch noch mitgebracht.
2: Ja, also. Ja, okay, müssen wir jetzt nicht alles so weit ausfüllen. Aber ich will auch sagen, immer wenn wir da mal so ein Meeting hatten oder so ein Workshop oder so, ich habe es noch nie erlebt, dass wir mal ein Buffet bekommen haben.
0: Ich sag's dir, das sind die ganzen hohen Tiere, die hier eingeladen werden und die kriegen ein Buffet und wir kriegen so einen Obstteller an Weihnachten.
2: Wenigstens die Reste, gönn mir doch.
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0: es ist gar nicht mein Film, aber es gibt jetzt Geballer im Weltraum. Milton ist dabei und hat für uns das neue Spiel Lunar Abyss gecheckt. Aber außer Geballer im Weltraum geht noch mehr, oder? Erzähl mal, du hast gesagt, das ist crazy, das Spiel?
1: Also die ersten 2-3 Stunden dachte ich mir nur, what the fuck, was will dieses Spiel von mir? Wir sind irgendwie gefangen und ein komischer KI-Kopf, der Aylin heißt, redet die ganze Zeit mit uns.
2: How do you like your cell, inmate?
3: What?
2: My name is Aylin. I'm here to help you settle into your new life on Luna.
1: Unser Ziel ist es, aus diesem Gefängnis wieder rauszukommen.
4: Okay, Psychose, und was müssen wir dafür machen?
1: Diese KI schickt uns in den Abyss. Das ist wie so eine sehr düstere, verlassene Untergrund-Weltraumwelt, also viel schwarzer Stein, Kabel hängen da rum, riesige Rohre gehen da von links nach rechts, auf denen man sich bewegen muss. Nach und nach gehen wir immer tiefer in diese Welt und irgendwann finden wir sogar eine Stadt. Aber auch die ist verlassen. Man merkt aber, hier haben mal richtig viele Leute gelebt und ab da ändert sich das Spiel und wir versuchen eher zu checken, was hier eigentlich passiert ist.
0: Okay, das klingt so, als wäre das so ein Erkundungsspiel, sag ich mal.
1: Also vor allem ist es ein Ego-Shooter. Und sogar ein ziemlich blutiger, denn es gibt zwar keine anderen Menschen, aber viele echt eklige Monster und die zerballern wir wirklich komplett in ihre Einzelteile. Die Kämpfe sind schnell und machen unnormal Bock. Man muss rutschen, springen, ausweichen, zwischen den Waffen wechseln. Teilweise sind da wirklich hunderte Geschosse gleichzeitig auf dem Bildschirm, die da auf uns zufliegen. Also es ist sehr wild.
4: Okay, also du feierst anscheinend, ne? Ist ein gutes Spiel?
1: Ja, total. Sehr geile Atmosphäre, spannende Story, das Kämpfen macht Spaß. Es ist sowas ganz Eigenes, obwohl ich gleichzeitig extrem viel aus anderen Spielen wiedererkenne. Also da ist was von Doom mit drin, Halo, Portal, ein bisschen Dark Souls. Und Lunar Abyss ist ein richtiger Glücksgriff, denn es kommt von einem kleinen Team aus England und kostet sogar nur die Hälfte von so einem normalen Vollpreistitel, also 30 Euro.
0: Tschusch, also klingt gar nicht mal so schlecht. Lunar Abyss gibt's jetzt für die Xbox, PS5 und PC.

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0: Marshmallow, Kissing My Friends ist es hier, 20 nach 2.
1: Und ich glaube, wir können das alle nachvollziehen, eine WM und du kannst selber dabei mitspielen, ist ja super wichtig, obvious, ne?
0: Also das
1: ist
0: wenn eine, du die Möglichkeit
1: ja,
0: hast, safe.
1: Musst du nehmen. Musst
0: Lifetime
1: du,
0: Chance.
1: Genau. Das Problem ist nur, was machst du jetzt, wenn dein Kind geboren wird im gleichen Zeitraum?
0: Ja, dann das Kind bekommen,
1: dann
0: oder?
1: Ist WM egal? Weiß ich nicht. Also der Keeper von Südkorea, der Torwart, der hat gesagt, nee, WM ist ein bisschen wichtiger. Ich verpasse das jetzt quasi. Es tut mir auch super leid, aber er hat jetzt die Geburt seiner Tochter oder seines ersten Kindes, ich weiß gar nicht, ob es eine Tochter oder ein Sohn war, verpasst. Er sagt halt auch, es tut ihm leid, er wäre gerne dabei gewesen, aber es ging halt irgendwie jetzt anscheinend nicht. Ich weiß nicht, wie gut das planbar war, aber eigentlich muss man ja wissen, wann man dann in den USA ist für die WM und wann bevor das Kind. Also
0: ich find's
1: hätte er schon checken können.
0: Ich finde es richtig schwer, weil ich kann ihn nicht so richtig dafür verurteilen.
1: Ja.
0: Weil ich mir denke, ja, okay, das ist ja auch once in a lifetime Chance, so vielleicht in deine, du hast deine ganze Karriere dahin
1: ja.
0: aufgebaut, aber wenn ich denke, ich bin diejenige, die gebärt und mein Mann ist nicht dabei, dein Schwanz ist ab.
1: Ja, so, safe.
0: Sorry.
1: Also er hat einmal gesagt noch, ich möchte von hier gute Ergebnisse jetzt mit nach Hause bringen als Geschenk. Weiß ich nicht, ob das der Frau noch irgendwie helfen wird. Und dann meinte er aber, es ist halt nicht mal seine erste WM. Er hat schon ein paar WMs mitgespielt. Aber,
0: noch schlimmer.
1: Aber es könnte seine letzte sein, weil er ist schon ein bisschen alt. Und die wollte er jetzt nochmal mitnehmen. Also er spielt mit unser aller Gefühlen, weil irgendwie gönnt man es ihm, aber irgendwie auch nicht mehr.

0: The Kid Leroy Girls. Hier 14:31, moin.
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0: Das ist Yannick.
2: Die Zahl der politisch motivierten Straftaten in Deutschland ist weiter gestiegen auf einen neuen Hochstand. Insgesamt hat die Polizei im vergangenen Jahr fast 86.000 Fälle erfasst. Auch mehr Gewalttaten waren dabei. Dabei sind auch soziale Medien ein Problem, hat der Chef des Bundeskriminalamts Holger Münch gesagt. Da verbreiten sich Hass, Hetze und Propaganda enorm. Auf der A1 hat es heute Vormittag gleich mehrere Unfälle gegeben. Kurz hinter dem Ahlhorner Dreieck waren Transporter auf dem LKW aufgefahren. Der Fahrer ist dabei ums Leben gekommen. Der Beifahrer wurde schwer verletzt. Im Stau hat es dann noch einen weiteren Auffahrunfall gegeben. Dabei wurde ein Fahrer ebenfalls verletzt und die Autobahn ist dann in Richtung Bremen seit dem Vormittag gesperrt. Und das wird laut Polizei wohl auch noch ein bisschen dauern. Und Fußball-Bundesligist Werder Bremen erhöht die Preise. Dauerkarten kosten in der nächsten Saison im Schnitt knapp 9% mehr. Das hat der Verein jetzt mitgeteilt. Werder-Boss Klaus Filbri sagt, dass die höheren Preise helfen würden, den Verein wirtschaftlich stabil und sportlich konkurrenzfähig aufzustellen. Außerdem argumentieren der Verein mit den gestiegenen Kosten unter anderem fürs Sicherheitspersonal. Und das Wetter hat heute alles am Start. Es wird auch ein bisschen kälter. 15 Grad gerade, bisschen windig auf jeden Fall auch hier bei uns in Bremen. Maximal so 17 Grad. Bremerhaven sogar nur 13 Grad. Heute Abend kann auch noch mal ein bisschen Gewitter dazukommen und Regen sowieso immer mal wieder.
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0: 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The Lash schmeckt immer besonders gut, ne?
2: Ja, ist okay. Wir haben uns hier ein bisschen Essen geklaut heute. Es ist jetzt weg. Das Problem ist, ich muss den Teller noch zurückbringen, weil ich habe Angst, dass diese Teller und so da auch abgezählt waren bei diesem Buffet.
0: Ach, Quatsch. Außerdem ist das Radio Bremen intern. Das ist nicht wirklich geklaut.
2: Weiß ich ja
0: nicht.
2: Du hast
0: recycelt einfach die Essensreste, die da noch da waren, ja. Hast du dir halt abgegriffen hier nebenan.
2: Ich habe Angst, dass irgendwer heute Abend seinen Job verliert, weil dann der Chef kommt und sagt:
0: Quatsch, wer zählt denn da
2: die? Die Teller waren abgezählt. Wo sind die zwei Teller? Ich wusste, du klaust die.
0: Nein. Freu dich doch lieber, dass du hier umsonst gegessen hast. Du hast dir den ganzen Tag den Kopf zerbrochen, wo gehe ich essen? Dann hattest du nichts zu essen.
2: Ja,
0: und dann
2: kam
0: aus nichts dieses Buffet und diese Essensreste, die da lagen.
2: Das Schicksal hat mir mein Essen beschert und Sibylle den Job gekostet.
0: Oh nein.
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0: Wenn das so euer Ding ist, also K-Pop, dann ist das vielleicht was für euch. Und zwar Between the Beats. Das ist eine TikTok-Serie, die am 25.06. an den Start geht.
1: Genau. Und das wird hier von uns quasi mehr oder weniger gemacht. 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

0: Boys, Disco Lines, Tinashe. Und kennt ihr Pepino?
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0: Weil wenn nicht, dann sollten wir das vielleicht ändern. Der Junge kann was, ihr hört. Pepino kommt aus Hamburg und hat ja Classic bei TikTok angefangen, Snippets hochzuladen, hat immer mehr Aufmerksamkeit bekommen und hat dann bei dem Rap-Contest von Daniel Slump mitgemacht und gewonnen. Und seitdem, ja, läuft noch mehr bei ihm. Er macht alles independent und es funktioniert. Und ich mag auch die Kombi von seinem Rap und Desperate Youth von Sandy Gold, dem Sample, was ihr hier hört. Also nicer Track, den Namen sollten wir uns merken. Pepino ist das.
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0: Ich finde, der Track klingt so, wie er heißt, und zwar Daisies Gänseblümchen. Oder?
1: Ich wusste bis heute nicht mal, dass Daisies Gänseblümchen heißt. Ich dachte, es ist einfach hier diese Ente. Ja, ist doch, oder nicht?
0: Hä, die heißt Daisy von Donald Duck,
1: ja,
0: meinst du, die,
1: ja,
0: Frau?
1: Diese Ente, ja.
0: Du dachtest, es geht bei Justin,
1: also Name halt,
0: und Daisy.
1: Nein, also süß, dass es ein Name ist, hat er nicht, dass er bei so scheiß Ente singt.
0: Nein, es geht um, okay, Daisy Gänseblümchen, glaube ich zumindest.
1: Ja, das stimmt, da passt die Melodie,
0: oder?
1: Und so,
0: ist so
1: der
0: richtig
1: Vibe
0: so
1: gut.
0: Gediegen, wenn du so auf der Wiese liegst und, ja, dann so deine Gänseblümchen pflückst und dir so eine
1: Aber
0: Krone machst.
1: Diese Ente war auch cute.
0: Diese Ente
1: von
0: war auch cute.
1: Passt
0: vielleicht
1: der Song
0: trägt
1: auch
0: Daisy ja auch Daisies.
1: Ja.

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0: Also, der Move kommt schon überraschend. Der Basketballtrainer der Eisbären im Bremerhaven, Steven Esterkamp, wechselt nach Jena in die erste Liga.
1: Das war eine schwierige Entscheidung von meiner Zeit hier in Bremerhaven. War sehr gut. Die Eisbären-Family war super für uns. Aber ich habe eine große Chance hier in die BBL und ich denke, das ist die richtige Richtung für mich auf meiner Karriere für die nächste Schritt.
2: Ja, ist ja alles schön und gut, aber eigentlich hätte Esterkamp in Bremerhaven noch einen Vertrag gehabt. Da hat Jena ihn jetzt rausgekauft, das heißt, es gibt immer ein bisschen Kohle für die Eisbären. Wie viel weiß man halt auch nicht ganz genau, aber irgendwie ist es trotzdem bitter, ne?
0: Weil total, auch wegen des Akzents. Ich liebe alles daran, wie er redet, like the career und so, die Eisbären. Und das Team ist diese Saison ja nur ganz knapp am Aufstieg zur Bundesliga gescheitert. Hat. Eigentlich dachte man so, okay, nächste Saison wird wieder angegriffen und ja. So. Aber jetzt müssen sich die Eisbären erstmal einen neuen Trainer suchen.
3: Ich würde sagen, es gibt eine Handvoll relevanter Kandidaten. Es gibt in Summe wahnsinnig viele Trainer auf dem Markt. Also wir werden da auf jeden Fall zeitnah eine sehr gute Lösung haben. Und der Juni ist schon der Monat, wo wir sehr viel auch dann eintüten wollen. Sowohl Trainerfrage als auch Spieler- und Kaderfrage.
2: Ja, das sagt der Manager der Eisbären, Max Melching. Ich glaube, der versucht das jetzt auch noch ein bisschen schön zu reden. Eigentlich denkt er sich so, Mann, du Arschloch, jetzt muss ich mir jetzt einen neuen Trainer zusammensuchen. Wärst du mal schön hier geblieben noch.
0: Vor allem dann noch mit einem schönen Akzent, bitte.
2: Ja.

0: Edge of Desire. Und die Amis gehen gerade steil auf Du bist gut genug.
1: Well, like, all I can think of is a song. Du bist gut genug. It's just so fucking annoying, bro.
0: Also etliche amerikanische Content-Creator, sei es auf TikTok oder auf Insta, erzählen, dass ihre For You-Page voll ist von
1: Du bist gut genug.
0: Diesen Banger hier von Blumengarten, Kitschkrieg und Shirin David. Etliche feiern es, geben Support, reposten den Track und so, lieben es, aber einige sind auch einfach hart genervt, weil die sagen so, deren Timeline ist voll von diesem Track.
1: And everywhere I go on my FYP, I just see songs. I've blocked them multiple times on different accounts and it still keeps popping up on my FYP and then people keep posting his music too. And this is why I always say, leave the music to the English people, loud German music, bro, German rap. What the fuck is that, bro?
0: Okay, also er gibt sogar Hate auch noch und sagt so, Deutsch wäre bitte, so, lasst es mit dem Rappen, lasst es zu wie die englischsprachigen Menschen, das klingt komisch. Und einige vermuten auch, dass dieser Erfolg künstlich erkauft wurde, also dass Bots oder künstliche Accounts auf TikTok und Co. diesen Song reposten, damit er viral geht, unter anderem in Amerika. Und dass es eben nicht von Natur aus viral gegangen ist in den USA.
2: Du bist gut genug might be the first industry plant meme of 2026, because I saw for like the first time an hour ago and then I got like 15 edits in a row and they all had over 100,000 likes and they were all posted today. How does that even happen? How does a meme grow that fast?
0: Ja, also keine Ahnung, ob es jetzt künstlich erkauft wurde oder nicht, aber so oder so ist das Ganze so lustig, alleine wie diese ganzen Amis oder englischsprachigen Menschen Du bist gut genug aussprechen. Ich meine, Du bist gut genug? Das ist Kitschkrieg, Blumengarten, Shirin David.

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0: Two-Sided Alopox. 15:30.
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0: Das ist Yannick für euch.
2: Die Zahl der politisch motivierten Straftaten in Deutschland ist weiter gestiegen auf einen neuen Höchststand. Insgesamt hat die Polizei im vergangenen Jahr fast 86.000 Fälle erfasst. Auch mehr Gewalttaten waren dabei. Dabei sind auch soziale Medien ein Problem, hat der Chef des Bundeskriminalamts Holger Münch gesagt. So, da verbreiten sich nämlich Hass, Hetze und Propaganda enorm. Die niederländische Eisenbahngesellschaft GoVolta hat die Direktverbindung zwischen Hamburg und Amsterdam nach nur 2 Monaten wieder gestrichen und auch Bremen wird damit nicht mehr angefahren. Das Unternehmen hat mitgeteilt, dass es stattdessen künftig Fahrten zwischen Amsterdam und Berlin anbieten wird, weil da die Nachfrage hoch ist. Und Fußball-Bundesligist Werder Bremen erhöht die Preise. Dauerkarten kosten in der nächsten Saison im Schnitt knapp 9% mehr. Das hat der Verein jetzt mitgeteilt. Werder-Boss Klaus Filby sagt, dass die höheren Preise helfen würden, den Verein wirtschaftlich stabil und sportlich konkurrenzfähig aufzustellen. Außerdem argumentiert der Verein mit den gestiegenen Kosten unter anderem fürs Sicherheitspersonal. Und das Wetter eigentlich größtenteils bewölkt. Ab und zu kommt mal so ganz kurz die Sonne raus, wie hier gerade in Bremen, 16 Grad. Ansonsten so 17 in Oldenburg. Kann immer mal wieder Regen runterkommen und heute Abend auch vielleicht nochmal ein bisschen Gewitter.
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0: Wenn dich jemand auf anonym anruft, gehst du dran?
2: Schwierig. Je nachdem, in was für einer Verfassung ich gerade bin. Davon mache ich es abhängig. Aber ich verstehe, es gibt sehr viele Leute, die sagen einfach dann, nö, gehe ich nicht ran. Aber
0: genau, ich habe das Gefühl, es gibt so 2 Typen von Menschen. Ja. Die einen, die sagen, ja, hallo.
2: Und die mal gucken, anderen, was die mich da so überrascht.
0: Auf gar keinen Fall gehe ich da dran. Wer ist denn das jetzt? Warum ruft mich jemand anonym an? Nee,
2: ja,
0: das
2: aber das
0: nicht.
2: Sind auch die Leute, die dann selber oft das auf anonym eingestellt haben und es gar nicht wissen oder so.
0: Echt?
2: Ja,
0: nee,
2: das habe ich auch schon oft
0: das Gefühl.
2: Erlebt. Weiß ich nicht. Also du gehst nicht ran?
0: Ich gehe dran. Ich bin immer so, hallo.
2: Sehr gut. Mutig durchs Leben gehen.
0: Ja,

0: Und gerade für den Sommer ist es ja vielleicht ganz geil, so ein Flirt zu haben, kann man Sachen unternehmen.
1: Natürlich, wegen der Unternehmungen und so.
0: Genau, richtig. Und die Frage ist natürlich, wo lernt man diesen Crush, wo lernt man diesen Flirt kennen? Und laut einer Befragung von 2024 ist es so, dass die meisten ihren Partner, ihre Partnerin, ihren Crush kennenlernen im Freundeskreis und der Familie.
1: Das finde ich krass. Wieso das ist für mich so eine Vorstellung, die gar nicht mal eigentlich existiert. Weil warum soll ich... Also das
0: über Freunde hinweg.
1: Ja, aber dass ich die Person dann wirklich attraktiv finde, interessant finde und so, dass das alles stimmt und die ausgerechnet auch noch in dem Freundeskreis von meinen Freunden ist, so, ist ja voll das Schicksal dann.
0: Ja, Schicksal und vor allem, aber es ist doch dann gut, weil es liegt ja naheliegend. Also die kennen dich vielleicht und die verstehen sich sowieso schon mit deinem Freundeskreis gut und dann gibt es Überschneidungen und dann vielleicht selbe Interessen, finde ich gar nicht mal so abwegig. 24% auf jeden Fall. 23% lernen ihren Crush, ihre Liebe online kennen.
1: So, da sehe ich mich auch eher wieder, weil da ist die Chance halt super gut, dass du da jemanden findest, der irgendwie zu dir passt oder den du interessant findest.
0: Und
1: halt.
0: Ich finde das voll schade. Viele sind ja immer so, ja, voll langweilig irgendwie auf Tinder oder weißt du, so, wo ich mir so denke, ja, aber wir leben
1: ihr seid halt
0: im digitalen
1: Zeitalter. Und ihr seid auch alle
0: so
1: auf diesen Apps. So, man braucht auch das nicht mal so schlecht reden, glaube ich.
0: Da, wo ich mich wiederfinde, ist Schule, Arbeit, Studium, weil das sind 10% der Leute, ist das meiste auch mit unter den Top 3 sozusagen.
1: Mit den Menschen hast du halt auch immer viel zu tun und so. Deswegen
0: ist aber auch juicy, weil in der Schule, Studium und Arbeit mischt sich das ja irgendwann.
1: Ja, ja, Drama ist da vorprogrammiert
0: also
1: sowieso.
0: Also da war der schon mit dem zusammen und die und dann haben die einmal getauscht im Freundeskreis und dann ist es wieder alles
1: ist dann nicht mehr so geil.
0: Wieder von Anfang.
1: Ja.

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1: Anna, ja, die hatte ein Problem.
2: Weil ich gerne wandern gehe und gern unterwegs bin und es hat mich gestört, dass es nichts Herzhaftes gibt im Snackregal, was vernünftige Nährwerte hat. Also es gibt süße Riegel, es gibt Proteinriegel und es gibt Schokoriegel und es gibt Studentenfutter. Und deswegen dachte ich mir, okay, ich habe eine Idee, ich habe ein Rezept, ich habe Lebensmitteltechnologen, mit denen ich es machen kann.
3: Ja, und bam, hat sie sich einfach selbstständig gemacht und versucht, dieses Problem zu lösen und hat dabei auch direkt was für sich selber gelernt.
2: Ich würde sagen, so ein eigenes Business, das ist ein sehr hartes Selbstporträt von sich selbst. Du siehst ganz klar deine Stärken und deine Schwächen. Und in dem Fall waren die Schwächen das, was mich am meisten gestört haben. Nämlich, dass ich gar nicht wusste, okay, wie kriege ich meine Produkte jetzt überhaupt an Kunden ran.
1: Wie cool ist sie bitte? Und daraus hat sie dann aber auch wieder ein Business gemacht. Jetzt macht sie nämlich Vertrieb für andere Unternehmen. Also sie hat ein Problem erkannt und einfach wieder das auch zum Business gemacht und das mit 20.
3: Ja, das klingt alles wieder jetzt so überfliegermäßig und man hat das Gefühl, man muss jetzt ein schlechtes Gewissen bekommen. Klar ist aber auch, das bedeutet natürlich sau viel Arbeit und Anna hatte auch Hilfe, die eigentlich auch jeder in Bremen bekommen kann.
2: Ich habe gesagt, ich mache das nur, wenn ich sicherstelle, dass ich am Anfang zumindest einen kleinen Kapitalspielraum habe. Und den habe ich bekommen. Das Starthaus Bremen, beziehungsweise die Bremer Aufbaubank Bremen, die hat mich da sehr unterstützt durch den Accelerator. Ich bin mit einer relativ ausgereiften Idee dahin gekommen und am Ende hatte ich tatsächlich einen Businessplan fertig geschrieben mit Finanzierungsmöglichkeiten und dem ganzen wirtschaftlichen Teil, den ich durchgerechnet haben muss, um mein Unternehmen am Laufen zu halten.
1: Also richtig cool. Anna hat richtig, ja, abgeliefert und man muss natürlich hustlen. Wenn ihr aber eine Idee habt, dann gibt es das Starthaus hier in Bremen. Und die können euch richtig helfen.

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0: Breaking Dishes, Rihanna. 16 Uhr hier bei Next. Und würdest du lieber nie wieder draußen essen oder nie wieder kochen?
1: Nie wieder kochen, weil andere können wahrscheinlich safe. Es gibt immer jemanden, der besser kochen kann, der das professionell macht.
0: Ja, du musst es immer kaufen.
1: Ach so, ja, dann ist ja scheiße.
0: Du kannst jetzt nicht sagen, Freddy, koch du für mich.
1: Ja, das würde mich ja in den Ruin treiben. Wenn ich jede Mahlzeit draußen essen müsste, dann müsste ich auch viel mehr arbeiten, damit ich das alles wieder reinhole wahrscheinlich. Und dann, ja, wäre scheiße.
0: Ich bin überrascht von dieser Antwort, weil du bringst dir nie selbst gekochtes Essen mit. Du bist immer hier draußen essen.
1: Nee, so oft nicht mehr. Ich esse mein Müsli einfach nur noch. Aber was willst du sagen? Du kochst ja selber, oder nicht?
0: Ja, ich glaube, ich koche selber. Ich will mich nicht darauf verlassen. Nachher ist es dann nicht so gut, was sie draußen kochen.
1: Das ist krass.
0: Ich brauche schon geiles Essen.
1: Du denkst immer, dass es das geilste Essen nur bei dir zu Hause gibt, ne?
0: Nee, ja, also selbstbewusst kann man schon sein. Aber das Ding ist, du kennst das ja selber. Dann bestellst du irgendwo, das sieht unnormal geil aus, auch auf diesen ganzen Bildern. Dann kommt das und dann ist das so ein labbriges Ding, weißt du?
1: Ja, weil du immer in so...
0: Flavorless. Nein. Kann nicht nur Salt and Pepper sein.
1: Na gut, okay. Sorry, ich kann gar nichts mehr.

0: Ariana Grande ist back auf den Bühnen und das als Single. Hast du mitbekommen?
1: Nee, gar nicht. Ich weiß auch gar nicht, mit wem sie... Also,
0: was da überhaupt wer mit wem war?
1: Ja, ich würde jetzt nur so falsche Sachen sagen, deswegen...
0: Also, fangen wir von vorne an. Nach 7 Jahren ist sie ja zurück und hat ihre Eternal Sunshine Tour eröffnet. Mhm. Was krass, wie gesagt, weil nach 7 Jahren das erste Mal ist sie wieder auf den Bühnen. Und das als Single. Ganz still und leise ist die Trennung abgegangen. Ganz anders, als wie die ganze Beziehung begonnen hat. Da gab es nämlich eine Riesenwelle an Gegenwind. Hast du das mitbekommen? Dass das
1: war
0: da
1: die nicht
0: Rummel
1: mal mit,
0: gab?
1: Mit wem war die davor zusammen?
0: Sie war mit Dalton zusammen, ihrem Ehemann. Aber sie ist zusammengekommen bei den Dreharbeiten zu Wicked mit Ethan Slater.
1: War die nicht mal mit Justin Bieber zusammen oder sowas?
0: Was laberst
1: hey,
0: du?
1: Hey, ist doch ohne Scheiße.
0: So, die haben sich auf jeden Fall kennengelernt bei Wicked. Und das Ganze war sehr, sehr juicy, weil er verheiratet war mit seiner Frau, die auch gerade ein Kind bekommen hatte. Sie war schwanger und frisch sozusagen Mama.
1: Ja.
0: Und er hatte halt diese Dreharbeiten mit Wicked. Und Ariana Grande war verheiratet mit Dalton. So.
1: Und dann
0: und
1: ist sie fremdgegangen?
0: Ja, und dann, also das sind zumindest die Spekulationen. Es hieß halt so, nein, das ging alles nacheinander und die Ehen und so waren sowieso kaputt. Aber ja, natürlich, alle waren so, wie könnt ihr nur? Seine Frau sitzt zu Hause, während er arbeiten geht mit dem Kind. So, und er macht dann da Wiggly Diggly Techtelmechtel auf der Arbeit mit Wicked, so bei Ariana Grande. Ja, und jetzt ist es angeblich vorbei. Nach 3 Jahren hat das Ganze gehalten.
1: Ganz kurzer Einwurf. Hm. Mac Miller war die auch nicht zusammen mit?
0: Doch, Mac Miller war
1: dann
0: sie
1: was
0: zusammen.
1: Was das? Siehst du, ich sag doch, irgendwas war da noch. Okay, ich wollte das nur
0: du so, ja, war da Jay-Z und Drake und nein.
1: Aber okay,
0: nein.
1: Mac Miller, aber das ist auch schon lange, lange her.
0: Das ist lange her, aber es ist ein gutes Stichwort, weil sie hat nach ihren Trennungen immer gute Musik rausgehauen. Also Thank You Next oder Yes And und so. Das waren ja alles so Heartbreak-Songs, die sie nach ihren Trennungen rausgehauen hat. Deswegen, also vielleicht können wir uns freuen auf
1: für uns gut,
0: neue Musik, weil sie dann Heartbreak den ganzen Gossip vielleicht mit Ethan dann verarbeitet und dann kriegen wir alle mehr von dem. Das ist Hate That I Made You Love Me.

0: Lua ist das hier von Mal Grape. 20 nach 4 und seid ihr schon in WM-Stimmung? Ich muss sagen, ist es immer mehr, weil ich immer mehr jetzt mitbekomme, dass Leute darüber reden und irgendwie ist es jeden Tag Thema, sei es von irgendeiner Ecke aus.
1: Man hat Bock da drauf, vor allem ich auch so ein bisschen, weil man so ein paar Spiele gucken und so ein bisschen gute Stimmung irgendwie mal so in der Zeit gerade, kann gar nicht schaden. Und jetzt dachte ich auch gerade, boah, so ein Trikot und so wäre auch geil. Ich bin so ein bisschen drin.
0: Mhm.
1: 100 Euro, Minimum 100 Euro, teilweise sogar 150. Ich check noch nicht so ganz für welches jetzt, was 100, was 150 kostet. Aber das offizielle Trikot, 100
0: Safe.
1: Euro, Digga.
0: Safe.
1: Und dann trage ich das bei irgendeinem so Public Viewing, kriege da so ein Bier und eine Currywurst drauf und dann sag ich so, danke, ja, wofür denn das jetzt?
0: Ja, also ich bin auch Team gefälscht.
1: Gefälscht?
0: Ja, aber so, ganz ehrlich.
1: Ich check auch warum, natürlich.
0: Ja, oder es gibt auch bei einigen Läden, das sind dann natürlich nicht die offiziellen Trikots, das sind einfach dann zum Beispiel irgendwelche Deutschlandfarben noch
1: oder
0: ja, gar nicht so Brands, sondern halt in so No-Name-Shops. Ich will jetzt nicht sagen, was du in der Stadt einfach findest, wo du merkst, es ist so WM auch angehaucht. Es sind auch so Crop-Tops und so, sieht ganz süß aus. Also wenn du willst, kaufe ich dir und mir einen Crop-Top.
1: Ich finde das Trikot eigentlich ganz cool, aber 100 Euro?
0: Ja, vielleicht ist schon happig.
1: Wir können einen Crop-Top mal probieren.
0: Ja.

0: und Tess. Hier um 4:30, ihr Süßen. Jetzt gibt's News.
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0: Das ist Janik für euch.
2: Die EU-Drogenbehörde warnt vor immer mehr psychoaktiven Substanzen in Europa. Die Behörde hat für ihren Jahresbericht Daten aus den 27 EU-Ländern und der Türkei ausgewertet. Demnach sind zwar Cannabis und Kokain die am meisten konsumierten Drogen, aber gerade von synthetischen Drogen gibt es immer mehr Varianten, die oft hochwirksam und dadurch schnell gefährlich sind. Bremen will sich dafür einsetzen, dass die Beleidigung von ehrenamtlichen Politikern weiter eine Straftat bleibt. Sachsen will das Gesetz zum Beispiel zu Politikerbeleidigung abschaffen. Das lehnte Bremen aber ab. Auch Niedersachsen sieht sich da skeptisch. Thema wird das auch auf der Justizministerkonferenz ab Donnerstag in Hamburg. Und die Zweitliga-Basketballer der Eisbären Bremerhaven brauchen einen neuen Trainer. Coach Steven Esterkamp wechselt in die erste Bundesliga nach Jena. Esterkamp hatte seinen Vertrag erst im Januar eigentlich verlängert, allerdings mit einer Ausstiegsklausel für den Fall, dass die Eisbären nicht aufsteigen. Und die nutzt er jetzt, um das Angebot aus Jena anzunehmen. Nachfolger will der Verein noch in diesem Monat vorstellen. Und das Wetter, 17 Grad gerade in Bremen, bisschen windig, ab und zu kommt auch noch mal ein bisschen Regen runter, ab und zu kommt auch mal wieder die Sonne raus. Heute Abend dann aber vielleicht eher noch ein bisschen Gewitter und dann heute Nacht aber wieder klar. Morgen geht's aber eher so weiter wie heute bei 17 Grad.
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0: 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Noah und Sophia sind die beliebtesten Vornamen für Kinder 2025.
2: Noah und Sophia. Ist irgendwie so NPC. Also nichts gegen Noah und Sophias. Noah finde ich auch relativ cool, aber Sophia ist jetzt nichts, was das 2026 für mich schreibt.
0: Ja, weißt du? Aber das Ding ist, die sind alle so. Also ich kenne irgendwie jeden Namen, der hier in den Top 10 ist oder kenne Menschen, die so heißen. Also bei den Jungs ist es Noah, Matteo, Theo, Leo.
2: Die Frage ist halt...
0: Emil, Leon, Elias, Paul, Luca, Henry.
2: Ja, also willst du halt, dass deine Eltern... Eigentlich würde ich jetzt sagen, seid mal kreativ, aber willst du nachher so einen crazy kreativen Namen haben
0: Sky
2: in der Schule?
0: Sky Blue...
2: Kann cool sein, kann aber auch schnell, dann heißt du irgendwie Nutella oder so und dann ist halt auch scheiße, weißt du?
0: Ja, würdest du lieber sowas wie Ocean heißen oder dann doch lieber Matteo?
2: Jetzt
0: oder
2: im Nachhinein Leon? Ja, aber mein 14-jähriges Ich würde wahrscheinlich sagen, nein, bloß nicht auffallen in der Schule. Das ist halt das Problem.
0: Aber das wäre Killer, Alter, wenn du Ocean heißen
2: krass.
0: Würdest mit deinem Ocean Eis.
2: Oh mein Gott, stop it!

0: Nights in the Sun hier bei Next. Und irgendwie ist Deutschrap gerade auf Nostalgie aus.
1: Gerade frische 25, catch a flight, meinen Fuß nicht mehr der Preis.
2: Ja, ich finde, das klingt so nach so einem Sommertrailer auch richtig. Das gibt mir so richtig, boah ja, dieser Sommer wird wieder geil, so wie früher irgendwie. Es könnte auch so ein Aftermovie sein oder so.
0: Ja, safe. Es liegt wahrscheinlich auch daran, weil da ein Sample drin ist von Rihanna Rehab. Und
2: ja,
0: der ist ja...
2: Genau,
0: richtig. Das gibt auf jeden Fall diese Sommer-Nostalgie-Vibes, aber Benno springt auch auf diesen Vibe.
3: Auch wenn wir erwachsen sind, fühlt sich's an wie Sommer 2018. 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
2: Ja, ich hab auf TikTok, hat er schon seit 2 Wochen so Snippets immer gepostet davon. Mhm. Und er rappt ja auch genau darüber.
0: Er
2: über
0: sagt ja
2: Nostalgie.
0: Sommer 2018,
2: genau.
0: Ne?
2: Und die Leute drehen durch aber in den Kommentaren, weil die sagen, er selber ist ja noch voll jung und auch die ganzen, er hat halt nur Kinder immer in diesen TikToks drin gehabt, mhm, die dann so ausflippen. Und da heißt es immer so, Bruder, du hast nie einen Döner für 3,50 überhaupt
0: du
2: erlebt.
0: Du kannst gar keine Nostalgie empfinden. Ja, aber ich checke schon so, vor allem jetzt, das ist ja 2018, war ja auch WM-Jahr.
2: Mhm.
0: Und dass jetzt auch wieder dieses Feeling aufkommt.
2: Voll,
0: so von
2: er
0: wegen,
2: macht das gut.
0: Er macht halt einen WM-Song,
2: ja,
0: literally. So von
2: ich
0: wegen,
2: mag den Song auch.
0: Voll, deswegen hören wir komplett rein, das ist Sommer 2018.

0: Das klingt zu schön, um wahr zu sein, aber eine WG in Frankfurt hat einfach über 26.000 Euro Miete zurückerstattet bekommen.
1: Ja, ich würde sagen, schmeckt, hätte ich auch gerne. Aber Armin aus dem Next Team, wie kam es denn überhaupt?
2: Ja, bei dem Fall ging es um eine Studierenden-WG, die halt über 4 Jahre lang viel zu hohe Miete gezahlt hat. Die Vermietung ging über eine ausländische Immobiliengesellschaft und die hat jeden Monat einfach mal einen Preis abgeknallt, der mehr als doppelt so hoch war wie die Durchschnittsmiete in der Gegend.
0: Krass. Okay, und das heißt, dann hat sich's natürlich geleppert.
2: Ja, ganz genau. Und die überschüssige Miete, die wurde am Ende auch zurückerstattet. Also Ende gut, alles gut.
1: Okay, also coole Story für die, aber scheiß mal kurz auf Frankfurt. Was ist mit Bremen? So, geht das hier auch?
0: Genau, kriegen wir unser Geld hier auch zurück, wenn die Miete zu hoch ist?
2: Legitte Frage, würde ich auf jeden Fall sagen. Ich meine, ich würde das Geld auch gerne haben wollen. Ich habe dazu mal den Deutschen Mieterschutzbund angehauen und die sagen klar, ja, das geht. Sowas darf hier in Bremen nicht passieren, denn bei uns gibt es die Bremer Mietpreisbremse.
1: Okay, noch nicht so wirklich. Also ich habe das ab und zu mal gehört, aber wie funktioniert das genau?
2: Die besagt nämlich, dass die Grundmiete nicht mehr als 10% höher sein darf als der Durchschnitt in einem Stadtteil. Das heißt, wenn man drüber liegt, über diesen 10% mehr, hat man theoretisch auch ein Recht auf Rückzahlung.
0: Okay, aber wie checke ich denn jetzt, ob ich über den Durchschnitt oder unter dem Durchschnitt liege?
2: Ja, dafür gibt es ein Tool, das stellt die Stadt Bremen, und zwar den Official Mietspiegelrechner. Da musst du dann einfach draufgehen, deine Adresse angeben und dann noch spezielle Daten eingeben, wie zum Beispiel Lage, Baujahr, Größe und Ausstattung von der Wohnung. Und zack, berechnet er dir den Durchschnittspreis für eine Wohnung von deinem Typ in deiner Lage. Ich habe da mal eine Rechnung exemplarisch gemacht, so eine voll ausgestattete 50 Quadratmeter Wohnung in der Kornstraße in der Neustadt. Und das sind dann kalt so 714 Euro kalt.
0: Okay.
2: Kannst ja gucken, ob du drüber liegst.
1: Ja, und wo gehe ich dann damit hin, wenn ich jetzt so da drüber liege? Wo beschwere ich mich?
2: Wenn du es wirklich ernst meinst, dann musst du natürlich auch beschwerdemäßig ein bisschen den Einmal-Move machen.
1: Ja, klar.
2: Und, gehst du zum Mieterbund und stehst für dein gutes Recht ein, ne? Lässt das durchrechnen. Mhm. Ne? 10%, Dreisatz und so, wer sich erinnert. Und vielleicht kriegst du deinen Cash zurück.
0: Wie ich wollte gerade sagen, also Frankfurt hat es vorgemacht. 26.000 Euro, danach eine WG-Party. Also da wäre ich auch gerne.

0: Boah, echt cool hier. 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

0: Chemo. Hier 17 Uhr, moin.
1: Ich weiß, wir haben das Thema verbannt von hier unserer Sendung, aber noch einmal kurz würde ich gern Timmy in den Raum werfen.
0: Oh mein Gott.
1: Weil wir haben jetzt so, wir kommen auch dem Ende wirklich jetzt nah. Die aktuellste Nachricht ist jetzt nochmal, die Headline steht hier, aus Wahl wird Biodiesel. Und das

0: finde ich mega funny. Timmy wird ja, der ist ja angespült worden da jetzt dann irgendwo in Dänemark oder so. Jetzt nehmen die den natürlich auseinander, wollen den untersuchen und so, woran ist er gestorben und so. Aber irgendwo muss ja dann das tote Tier auch irgendwann hin. So, ist ja ein Riesending. Und jetzt wird das ein bisschen aufgeteilt. Also das Fett zum Beispiel wird zu Biodiesel gemacht.
1: Was?
0: Ja, man muss es ja verwerten. Ja, das geht. Die zersetzen das dann und so.
1: Ich wusste nicht, dass das geht.
0: Knochen, Haut und Sehnen werden zu einer Biomasse verarbeitet, die dann in der Zementindustrie zum Einsatz kommt. Nee. Die können da Energie noch rausholen.
1: Ich krieg Gänsehaut.
0: Und aber das Gute, einige Knochen kommen auch nochmal in eine Sammlung von so einem Naturhistorischen Museum in Kopenhagen. Aber Biodiesel.
1: Es könnte schon weird, auch wie diese Leichenteile irgendwie jetzt so aber aufgeteilt werden.
0: Aber du weißt, Sprit wird teurer und so. Auch Timmy rettet unseren Arsch.
1: Oh mein Gott. Er ist aber auch richtig makaber. Er hat es nicht nach Hause geschafft und damit fahren wir jetzt dann mit seinen Teilen nach Hause.
0: I guess, ja. Oh.

0: Bremen ist arm.
1: Ich habe schon viele Erfahrungen mit Armut gehabt.
2: Ich sehe ganz viele Leute auf der Straße, die halt sehr arm sind.
3: Beim Hauptbahnhof sieht man das mehr so halt wegen obdachlosen Leuten oder Leuten, die so nach Geld fragen.
4: Ja, in keinem anderen Bundesland leben mehr Menschen in Armut als in Bremen, also im Vergleich zu den Einwohnern.
0: Ja, und die Journalistin Miriam Davutwandi, aka Kashmiri, ist selbst in Armut aufgewachsen und hat das vor allem in der Schulzeit gemerkt.
5: Weil da Armut das erste Mal so richtig sichtbar wird. Also ich glaube, im Kindergarten merkt man es vielleicht noch nicht ganz, man versteht es vielleicht noch nicht, aber da ist so der breite Vergleich einfach mit allen anderen da. Und ich weiß noch, dass es bei mir so war, dass das auf jeden Fall der Ort ist, an dem es mir am schlechtesten damit ging, arm zu sein.
4: Ja, und weil sie Armut so krass in ihrer Familie und in ihrem Alltag erlebt hat, hat sie darüber jetzt einfach ein Buch geschrieben.
5: Nie zu wissen, wie man in den Monat kommt, nicht träumen zu können von Urlauben beispielsweise oder auch von der Zukunft. Also auch sich mal auszumalen, wie ein Leben mal aussehen kann, das habe ich mich oft gar nicht getraut, weil ich dachte, die Enttäuschung wird zu krass. Und auf jeden Fall hat das dann im Umkehrschluss alles auch irgendwann zu einer krassen Stressreaktion und auch später auch zu Depressionen geführt.
0: Ja, das ist halt krass. Arme Menschen haben 1 bis zu 3-mal höheres Risiko, an einer Depression zu erkranken. Und das liegt eben auch daran, weil es eben ja das Geld für den Alltag, für Freunde und für Urlaub fehlt.
6: In Deutschland gibt es ja Reichtum. Das ist jetzt nicht das Problem, dass es hier nicht das Geld gäbe, sondern es ist halt extrem ungerecht verteilt.
4: Das sagt Lillemore vom Kinderschutzbund und sie fordert zum Beispiel deswegen eine Kindergrundsicherung.
6: Eine Kindergrundsicherung bedeutet einfach, dass möglichst unbürokratisch, möglichst niedrigschwellig vielen Menschen Teilhabe ermöglicht wird.
0: Ja, also dass eben mehr Geld dann zur Verfügung gestellt wird, um mit Freunden ins Kino gehen zu können oder Geld für Kleidung alleine zu haben.
4: Ja, Miriam aka Kashmiri liest nachher auch noch aus ihrem Buch Das können wir uns nicht leisten hier in Bremen im Bürgerhaus Obervieland. Die Lesung ist auch kostenlos, also könnt ihr einfach so vorbeischauen.

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0: Becky G Topic. Sorry, Papi, ist es hier um 20 nach 5. Yannick und Fran hier.
1: Hola.
0: Und warst du eigentlich immer damit happy, dass du Yannick heißt?
1: Nee, nein, auf gar keinen Fall. Ich fand Yannick auch langweilig irgendwie und fand, das war auch nicht cool. Ich wollte immer eher sowas wie Felix oder sowas sein.
0: Aber ich finde, Yannick und Felix klingt. Also
1: ist das zugleich oder was?
0: Also so in so einer ähnlichen. Auf so einer ähnlichen Ebene.
1: Nee, ich finde Felix, das klingt so. Und da ist
0: Felix.
1: Ein X hinten, das ist doch voll weiß
0: voll
1: nicht, intensiv.
0: Was? Du willst
1: Ahnung.
0: Intensiv sein, Yannick?
1: Keine Ahnung,
0: wo sind wir denn hier abgebogen? Du bist immer noch auf der Arbeit, mein
1: Sorry,
0: Freund,
1: okay,
0: ne?
1: Ja.

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1: Hier, 17:31.
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1: Das hat Yannick.
3: Die EU-Drogenbehörde warnt vor immer mehr psychoaktiven Substanzen in Europa. Die Behörde hat für ihren Jahresbericht Daten aus den 27 EU-Ländern und der Türkei ausgewertet. Demnach sind zwar Cannabis und Kokain die am meisten konsumierten Drogen, aber gerade von synthetischen Drogen gibt es immer mehr Varianten, die oft hochwirksam und dadurch schnell gefährlich sind. Bremen will sich dafür einsetzen, dass die Beleidigung von ehrenamtlichen Politikern weiter eine Straftat bleibt. Sachsen will das Gesetz zur Politikerbeleidigung wieder abschaffen. Das lehnt Bremen aber ab und auch Niedersachsen hat sich skeptisch geäußert. Das Thema wird auch auf der Justizministerkonferenz am Donnerstag dann in Hamburg diskutiert. Und die Zweitliga-Basketballer der Eisbären Bremerhaven brauchen einen neuen Trainer. Coach Steven Esterkamp wechselt in die erste Bundesliga nach Jena. Esterkamp hatte einen Vertrag erst im Januar eigentlich verlängert, allerdings mit einer Ausstiegsklausel für den Fall, dass die Eisbären nicht aufsteigen. Die nutzt er jetzt, um das Angebot aus Jena anzunehmen. Nachfolger will der Verein noch diesen Monat vorstellen. Und das Wetter ist die ganze Woche irgendwie kacke, weil wir wissen nicht so richtig, was rauskommt. Entweder mal Sonne, dann mal Regen, dann wieder nur Wolken, dann vielleicht heute Abend zum Beispiel nochmal ein bisschen Gewitter. Heute Nacht ist es dann aber wieder klar. Morgen sieht es genau so wieder aus. Alles dabei bei maximal 17 Grad.
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1: Das Wetter ist schlimmer als das Dating-Life von meinen Freundinnen, ey.
3: Warum so schlimm?
1: Ja, so, dann wieder zurück, dann wieder on, dann wieder off, dann ist alles gut, dann ist wieder Drama, meine Güte.
3: Aber ich sag mal so, als Außenstehende finde ich das immer sehr unterhaltsam.
1: Ja, es ist das auch. Coole. Ich komme auch nach Hause und dann ist mein Boy so, und was hat sie gesagt?
3: Ja.

50. And this girl, she's serving hot. 150 girls up in the spot tonight. Erstmal, was ist das für ein Beat? Und dann diese Attitude von Tinashe. Boah, der Track Shepherd. Das Musikvideo ist auch krass. Sie dance genauso, wie dieser Song klingt. Einfach on the spot. Und Tinashe hat es einfach drauf, diese Banger-Beats auch raushauen. Zusammen, Beispiel hier zusammen mit Disco Lines. Den Track habe ich auch rauf und runter gehört. Absoluter Banger. Dass sie jetzt daran anknüpft und das raushaut, alleine diese Beats jetzt und diese Trommel. Ciao, too easy. Tinashe is serving hot. Hier bei Bremen Next. 20 vor 6 haben wir es, ihr Süßen. Moin.

0: Und das meine ich. Ich bin heute Morgen aus dem Haus gegangen, habe gesehen, es regnet und da so, egal, scheiß drauf, ich werde schon nicht in den Regen kommen. Hat's aufgehört zu regnen, als ich losgegangen bin zur Arbeit. Und dann hat's jetzt gerade die ganze Zeit geregnet. Ich war so, scheiße, jetzt im Regen nach Hause gehen, weil ich mit zu dicken Eiern gesagt habe, ich brauche keinen Regenschirm. Und jetzt gucke ich nach draußen, die Sonne scheint.
1: Ja, übel krass. Deswegen, ich würde auch sagen, lass jetzt bitte schnell nach Hause, damit ich mit dem Roller im Trockenen nach Hause komme. Aber man kann auf jeden Fall sagen, Leute, stellt euch drauf ein, die ganze Woche wird so bleiben. Es kann immer mal wieder alles kommen. Ihr müsst für alles ready sein, ja.
0: Okay, tschüss Leute, habt einen schönen Abend.
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